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Das gute Volk ist so sanft und zur gleichen Zeit garstig. Das gute Volk ist nicht fassbar. Das gute Volk ist vertraut mit der Musik. Das gute Volk kann nur von Kindern gesehen werden. Fragt man warum? Weil die Zeit vom guten Volk so schnell verfließt wie die Zeit der Kinder.

Die Tonleiter ist ganz einfach. Nur aus einem einzigen Ton gebaut. Aber sie erscheint mächtig wie ein Fluss. Und man sagt, jeder, der sie hören kann, wird von ihr verzaubert.

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